Für das Volk von Belarus, für alle, die zu Unrecht eingesperrt sind, weil sie die Wahrheit und die Gerechtigkeit verteidigt haben, möge der Herr ihnen Kraft geben und dem belarussischen Volk Hoffnung, Freiheit und Frieden schenken. Wir beten für Henryk Akalatowitsch und Pavel Sibiranitsch.

Für das Volk von Belarus, für alle, die zu Unrecht eingesperrt sind, weil sie die Wahrheit und die Gerechtigkeit verteidigt haben, möge der Herr ihnen Kraft geben und dem belarussischen Volk Hoffnung, Freiheit und Frieden schenken. Wir beten für Henryk Akalatowitsch und Pavel Sibiranitsch.